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0: vor sechs.
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2: Rabenstein, tödlicher Paragleiterunfall. Und Rom, was kommt nach dem Tankrabatt? Das Wetter, heute geht's meist schön sonnig durch den Vormittag. Ich bin Stefanie Terzer. Schönen guten Morgen.
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2: Im hinteren Basayertal hat es am Abend einen tödlichen Paragleiterunfall gegeben. Ein 34-jähriger Mann aus Frankreich ist mit seinem Gleitschirm ins Drahtseil einer Materialseilbahn für den Heutransport geraten. Der Schirm ist in dem Seil hängen geblieben, der Mann ist etwa 60 Meter weit abgestürzt. Ein Jäger hat den Unfall beobachtet und den Notruf abgesetzt, für den Mann kam aber jede Hilfe zu spät. Im Einsatz standen die Bergrettung und die Feuerwehr von Rabenstein. Auch der Notarzthubschrauber Pelikan 2 war vor Ort. Die Teilung des Senatswahlkreises Unterland sorgt weiterhin für erhitzte Gemüter. Die SVP hat jetzt ja einen Plan B. Es könnte ein eigener Wahlkreis entstehen, Bozen-Leifers. Der Rest vom Unterland-Überetsch soll dann geschlossen zum Wahlkreis Meran kommen. Kritisch sieht das neben Ex-SVP-Senator Karl Zeller jetzt auch Ex-SVP-Senator Oskar Bettelini. Er spricht von einem Skandal und fordert hier in Südtirol die Auflösung der Koalition mit den Fratelli d'Italia. Auch für Brigitte Foppa, selbst Unterlandlerin und Landtagsabgeordnete der Grünen, gibt es nur ein klares Nein, auch zum Plan B. Und die Landtagsabgeordnete der Südtiroler Freiheit, Miriam Atz aus Kaltern, spricht von einem Verrat an der Bevölkerung. Erinnern Sie sich noch an den Vandalenakt vor dem Südtiroler Landtag? Im Oktober vor 2 Jahren hatte ja jemand nachts rote Farbe auf den Stufen vor dem Landtagsgebäude verschüttet. Die Farbe musste damals von einer Spezialfirma entfernt werden. Der Täter konnte bald mal ausgeforscht werden. Es war ein Mann aus Bozen. Er wurde angezeigt und der Fall konnte jetzt abgeschlossen werden. 6.500 Euro muss der Mann zahlen in einem außergerichtlichen Vergleich. Dazu kommen auch noch seine Anwaltsspesen. Der Tankrabatt von 17 Cent pro Liter Diesel läuft wieder einmal aus, und zwar in der Nacht auf morgen. Heute Abend trifft sich die Regierung in Rom wieder, um die Regelung zu verlängern, aber wieder nur um ein paar Tage, so wie beim letzten Mal. Grund dafür sei, dass man Zeit brauche, um eine langfristige Lösung zu finden, heißt es von Vizeministerpräsident Salvini. Ein Ziel der Regierung ist es, Übergewinne von Ölkonzernen zu besteuern. Dafür braucht es aber eine europaweite Diskussion. Und die legendäre Country-Sängerin Dolly Parton ist tot. Sie starb im Alter von 80 Jahren nach einem kurzen Kampf gegen eine Krebserkrankung, das teilt ihre Familie mit. Geboren wurde Dolly Parton 1946 in einer kleinen Holzhütte im US-Staat Tennessee. Sie wuchs mit 11 Geschwistern in Armut auf, schon bald zeigte sich ihr Talent für Musik. Als Kind trat sie in Fernseh- und Radioshows auf. Hits wie Jolene und 9 to 5 machten sie dann ab den 70er Jahren international bekannt. Im Laufe ihrer über 60 Jahre langen Karriere verkaufte sie mehr als 100 Millionen Platten.
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2: In den meisten Landesteilen starten wir jetzt unter wolkenlosem Himmel in den Tag. Im Laufe des Tages ziehen zwar ein paar dichtere Wolken auf, Regen dürfte heute aber die Ausnahme bleiben. Auch morgen geht's mit einem Mix aus Sonne und ein paar Wolken durch den Tag. Ein frischer Morgen ist das heute. Antholz meldet 10 Grad, Aue 18, Völs 14 und Wolkenstein 9 Grad.
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1: Guten Morgen, ich bin Stefanie Terzer. In Rabenstein im hinteren Basayatal ist am Abend ein Paragleiter etwa 60 Meter weit abgestürzt. Der Gleitschirm war ins Seil einer Materialseilbahn geraten. Dem Mann, einem 34-jährigen Franzosen, konnte nicht mehr geholfen werden. Plant B der SVP, einen eigenen kleinen Wahlkreis Bozen-Leifers zu schaffen und das Unterland geschlossen Meran zuzurechnen, hat schon jetzt nicht viele Fans. Ex-SVP-Senator Oskar Petalini spricht von einem Skandal. Die Unterlandler Landtagsabgeordnete der Grünen, Brigitte Vorpas, sagt einfach nur nein. Vor 2 Jahren hatte ein Mann aus Bozen rote Farbe auf die Stufen des Landtagsgebäudes in Bozen geschüttet. Jetzt muss er für die Aktion 6.500 Euro zahlen. Es hat einen außergerichtlichen Vergleich gegeben. Der Tankrabatt der Regierung in Rom soll noch einmal verlängert werden. Wieder nur für ein paar Tage. Heute Abend trifft sich die Regierung, um über eine dauerhafte Lösung zu diskutieren. Und Country-Legende Dolly Parton ist tot. Die Sängerin aus Tennessee wurde 80 Jahre alt. Sie ist jetzt nach einer Krebserkrankung gestorben. Parton wurde in den 70er Jahren weltbekannt mit Hits wie Jolene und 9 to 5.
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0: 10 vor 7.
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3: 30-Jähriger stirbt im hinteren Basaya-Tal. Und rote Farbe auf den Landtagstreppen. Strafe steht fest. Das Wetter bringt uns heute einen Mix aus Sonne und ein paar Wolken. Ich bin Stefanie Derzer. Guten Morgen.
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3: Ein 34-jähriger Mann aus Frankreich ist am Abend im hinteren Basaya-Tal beim Paragleiten gestorben. Er war mit seinem Gleitschirm ins Drahtseil einer Materialseilbahn für den Heutransport geraten. Der Schirm ist in dem Seil hängen geblieben. Der Mann ist etwa 60 Meter weit abgestürzt. Ein Jäger hatte den Unfall beobachtet und den Notruf abgesetzt. Der Plan B der SVP zu den Wahlkreisen sorgt nicht wirklich für Freudensprünge. Mit dem Plan soll ja ein eigener Wahlkreis entstehen, Bozen-Leifers, und das Unterland und Überetsch sollen dann zum Wahlkreis Meran kommen. Ex-SVP-Senator Oskar Peterlini spricht von einem Skandal und fordert hier in Südtirol die Auflösung der Koalition mit den Fratelli d'Italia. Auch für Brigitte Fopper, selbst Unterlandlerin und Landtagsabgeordnete der Grünen, gibt es nur ein klares Nein, auch zum Plan B. Und die Landtagsabgeordnete der Südtiroler Freiheit, Miriam Atz aus Kaltern, spricht von einem Verrat an der Bevölkerung. 6.500 Euro Strafe muss ein Mann aus Bozen jetzt zahlen. Er hatte im Oktober vor 2 Jahren nachts rote Farbe auf den Stufen vor dem Landtagsgebäude verschüttet, als Protestaktion gegen den Krieg in Gaza. Die Farbe musste damals von einer Spezialfirma entfernt werden. Mit der Zahlung von 6.500 Euro sparte sich das Strafverfahren. Es ist ein außergerichtlicher Vergleich. Eine der größten Ikonen der Country-Musik ist tot. Dolly Parton starb im Alter von 80 Jahren an einer Krebserkrankung. Das hat ihre Familie mitgeteilt. Tina Eck berichtet.
4: Oft sprach Dolly Parton von ihrer Kindheit in Armut als viertältestes von 12 Kindern in einer Hütte in den Smoky Mountains. Ihr Aufstieg und ihre Karriere in Nashville waren sagenhaft. 9 to 5, Jolene, I Will Always Love You wurden Welthits. Dolly wurde reich, baute den Rummelplatz Dollywood und spendete viel Geld für Arme und für Ausbildung. Vor allem Bücher für Kinder, damit die das Lesen lernen.
3: Heute Nacht läuft der Tankrabatt von 17 Cent pro Liter Diesel wieder einmal aus. Heute Abend trifft sich die Regierung in Rom wieder, um die Regelung zu verlängern. Aber wieder nur um ein paar Tage, so wie beim letzten Mal. Dieses Mal wolle man aber eine langfristige Lösung finden, heißt es von Vizeministerpräsident Salvini. Übergewinne von Ölkonzernen könnten etwa besteuert werden. Allerdings braucht es dafür eine Diskussion auf EU-Ebene. Und hier in Südtirol geht's unter meist klarem Himmel in diesem Mittwoch. Mehr zum Wetter gleich.
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3: Stellenweise halten sich noch ein paar Nebelfelder, die lösen sich aber bald mal auf und die Sonne setzt sich durch. Am Nachmittag gesellen sich ein paar Wolken dazu, die machen der Sonne aber meist nichts aus. Und jetzt in der Früh ist es fein frisch. Wir messen in Wolkenstein 9 Grad, in Zoblach 10, in Salurn im Unterland 18 und in Meran 15 Grad.
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10: Guten Abend aus der Landesverkehrsmeldezentrale. Brenner Stadtstraße in Richtung Süden zwischen Kardaun und Bozen Süd ist Stau wegen Überlastung. Pustertaler Stadtstraße zwischen Scherbs und Kienz abschnittsweise Einbahnregelung von 19 bis 7 Uhr wegen Asphaltierungsarbeiten. Die Stetzer Jochstraße ist nach einem Steinschlag wieder für den Verkehr freigegeben. Gute Fahrt!
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1: 26. August 1998. Eine Flutkatastrophe im Nordosten Chinas fordert 3000 Menschenleben. In den USA hingegen bereiten sich an der Ostküste Hunderttausende Menschen auf die Flucht vor dem Hurricane Bonnie vor. 26. August 1978. Der Kardinal von Venedig, Albino Luciani, wird zum Nachfolger des am 6. August verstorbenen Papstes Paul VI. Gewählt. Er nimmt den Namen Johannes Paul I. an. 26. August 1938. Die Trans-Iran-Bahn, die vom Kaspischen Meer bis an den Persischen Golf führt, wird fertiggestellt. 26. August 1944. Die provisorische französische Regierung unter Charles de Gaulle zieht nach Beendigung der deutschen Besatzung vom Volk bejubelt in Paris ein. Hitlers Befehl, die Stadt zu zerstören, war von der deutschen Besatzungsmacht ignoriert worden. De Gaulle blieb bis Januar 1946 an der Spitze der provisorischen Regierung. Von 1958 bis 1969 war er erneut Staatspräsident. 26. August 1949.

0: 1936. Nach der Unterzeichnung eines Beistands- und Bündnispaktes mit Großbritannien erhält Ägypten die volle staatliche Souveränität. Zuvor lagen Außenpolitik und Verteidigung ausschließlich unter britischer Kontrolle. 26. August 1916. Italien erklärt dem Deutschen Reich den Krieg. 26. August 1837. In London finden erstmals Schwimmwettkämpfe statt. 26. August 1807. Als erstes Land der Welt führt das Königreich Bayern die Bockenschutzimpfung ein. 26. August 1789. Einen Monat nach Beginn der Französischen Revolution wird die 17 Artikel umfassende Erklärung der Menschenrechte von der Nationalversammlung beschlossen. Sie basierte unter anderem auf der US-amerikanischen Unabhängigkeitserklärung von 1776. Die Menschenrechtserklärung dient bis heute als Grundlage der demokratischen Verfassungen.
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1: Schönen guten Morgen, ich bin Stefanie Terzer. Ein Skandal, ein klares Nein und ein Verrat an der Bevölkerung. Das sind nur einige der Reaktionen auf den Plan B der SVB zum Senatswahlkreis Unterland. Plan B sieht vor, einen kleinen Wahlkreis Bozen-Leifers zu schaffen und das Unterland und das Überetsch geschlossen dem Wahlkreis Meran zuzurechnen. Die Laugenstraße in Bozen bleibt noch zu. Am Nachmittag soll entschieden werden, wann sie wieder geöffnet werden kann. Grund dafür ist der große Ast, der am Sonntag abgebrochen und auf die Straße gekracht war. 6.500 Euro Strafe muss ein Mann aus Bozen jetzt zahlen. Er hatte vor 2 Jahren rote Farbe auf der Treppe vor dem Landtagsgebäude verschüttet, als Protest gegen den Krieg in Gaza. Die Strafe ist in einem außergerichtlichen Vergleich zustande gekommen. Der Tankrabatt soll noch einmal verlängert werden und wieder nur für ein paar Tage. Die Regierung in Rom will heute Abend nach längerfristigen Lösungen suchen. Und Country-Legende Dolly Parton ist jetzt mit 80 Jahren an Krebs gestorben. In den 1970er Jahren ist sie mit Hits wie Jolene und 9 to 5 weltberühmt geworden.
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2: Guten Morgen bei den aktuellen Wetteraussichten. Stellenweise beginnt der Tag mit einer Hochnebeldecke, so zum Beispiel in Teilen des Bustertals. Sonst scheint die Sonne meist schon von der Früh weg. Am Nachmittag werden die Wolken zwar mehr, meist bleibt es aber trocken. Die Höchsttemperaturen liegen mit 26 Grad in Sterzing und 31 in Bozen mehr oder weniger im Durchschnitt. Auch morgen am Donnerstag gibt es einiges an Sonnenschein, zeitweise können aber auch teils dichte Schleierwolken durchziehen. Am Freitag ist es am Vormittag freundlich mit einer Mischung aus Sonne und Wolken. In der zweiten Tageshälfte steigt die Gewitterneigung aber an und speziell am Abend ziehen gewitterige Regenschauer durch. Das Wochenende bringt sommerliches und voraussichtlich stabiles Wetter mit einigem an Sonnenschein. An den Temperaturen ändert sich wenig, mit Höchstwerten um 30, 31 Grad in Bozen. Zum Schluss die Temperaturen von 7 Uhr. Bozen und Auer 17 Grad, in Meran 16, 14 messen wir in Schlanders, in Brixen und Bruneck jeweils 13 Grad, in Sterzing und Doblach 11, auf dem Reschen und dem Brenner 10 Grad. Auf der Plose in 2500 Metern 8 Grad bei Windspitzen um 25 km/h aus Südwest. Innsbruck meldet 15 Grad, Lienz 12 und Trient 18 Grad. So viel zum Wetter mit Lukas Rastner.
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1: Zweisprachigkeit 2.0, das sind die Pläne des Landeshauptmanns. Und nach abgebrochenem Ast, Laurenstraße in Bozen immer noch zu. Das Wetter bringt uns am Vormittag viel Sonnenschein. Ich bin Stefanie Terzer. Schönen guten Morgen.
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1: Schon länger diskutieren wir hier in Südtirol ja über den Zweisprachigkeitsnachweis. Spätestens seitdem mehrere Fälle von gefälschten Zertifikaten bekannt wurden, sind auch Forderungen nach Reformen laut geworden. Florian Scheringer, der Landeshauptmann, hat jetzt einen Fahrplan vorgestellt.
2: Ja, und zwar sollen in bestimmten Berufen, etwa bei Ärzten, die Regelungen etwas gelockert werden. Eine eigene Prüfung soll es geben, die spezifisch auf den Fachbereich zugeschnitten ist. Und künftig soll man 5 statt bisher 3 Jahre in der Sanität arbeiten dürfen, bevor man den Zweisprachigkeitsnachweis hat, sagt Landeshauptmann Kompatscher laut der Tageszeitung Dolomiten. Außerdem soll stärker gegen Fälschungen vorgegangen werden. Das Land will künftig nur noch Zertifikate von renommierten Instituten akzeptieren und sonst darauf bestehen, dass man die Prüfung des Landes macht. Die Anforderungen für einen Job im öffentlichen Dienst allgemein von C1 auf B2 zu senken, kommt für Kompatscher aber nicht in Frage.
1: Die Laurenstraße in der Bozner Altstadt bleibt auch heute Vormittag noch zu. Am Sonntag war ja ein riesiger Ast einer Ulme abgebrochen und auf die Straße gestürzt. 3 Menschen sind dabei verletzt worden. Der Ast war etwa 2 Tonnen schwer. Er wurde noch am Sonntag zersägt und abtransportiert. Seit Montag werden die Ulme und die restlichen Bäume im Park geprüft und eventuell zurechtgeschnitten. Heute Nachmittag soll entschieden werden, wann die Laurenstraße wieder geöffnet werden kann. Der Plan B der SVP zu den Wahlkreisen kommt nicht so gut an. Mit dem Plan soll ja ein eigener Wahlkreis entstehen, Bozen-Leifers, und das Unterland und Überetsch sollen zum Wahlkreis Meran kommen. Brigitte Fopper, selbst Unterlandlerin und Landtagsabgeordnete der Grünen, sagt ganz klar Nein auch zum Plan B. Die Landtagsabgeordnete der Südtiroler Freiheit, Miriam Atz aus Kaltern, spricht von einem Verrat an der Bevölkerung. Für Ex-SVB-Senator Oskar Petalini ist es ein Skandal. Er fordert, dass die Koalition mit den Fratelli d'Italia hier in Südtirol von der SVP aufgelöst wird. Heute Nacht läuft der Tankrabatt von 17 Cent pro Liter Diesel wieder einmal aus. Und heute Abend trifft sich die Regierung in Rom wieder, um die Regelung zu verlängern. Aber wieder nur für ein paar Tage, so wie die letzten Male. Dieses Mal wolle man aber eine langfristige Lösung finden, heißt es von Vizeministerpräsident Salvini. Übergewinne von Ölkonzernen etwa könnten besteuert werden. Allerdings braucht es dafür eine Diskussion auf EU-Ebene. Für viele von uns war es ein Teil unserer Jugend und Kindheit und auch heute noch lesen es viele. Das Mickey Mouse Magazin, es wird heute 75 Jahre alt. Am 29. August 1951 wurde die erste Ausgabe veröffentlicht, damals noch unter dem Titel Mickey Mouse, das bunte Monatsheft. Es war die erste deutsche Zeitschrift, die komplett in Farbe gedruckt wurde. Seitdem wurden 1,3 Milliarden Exemplare im deutschsprachigen Raum verkauft. Zum 75. Geburtstag wird heute ein eigenes Comic-Geschäft in Berlin eröffnet. 4 Wochen lang gibt's für Mickey Mouse-Fans Mitmachaktionen und Live-Zeichnungen von den Machern des Magazins. Und durch den Vormittag geht's heute mit viel Sonnenschein. Alle Details zum Wetter gibt's gleich.
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1: Schön sonnig ist es jetzt in den meisten Landesteilen. Ein paar Nebelfelder halten sich über dem Bustertal. Am Nachmittag ziehen dann ein paar dichtere Wolken auf. Regnen sollte es heute aber nicht. Auch morgen geht's mit einem Mix aus Sonne und Wolken durch den Tag. Schauen wir uns noch kurz die aktuellen Temperaturen an. Bruneck meldet 13 Grad, Gargazon 16, Pfelders 8 und Wolkenstein 9 Grad.
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5: Aus der Landesverkehrsmedizinzentrale begrüßt Sie Karin Unterhofer. Auf der Schnellstraße Meran-Bozen in Fahrtrichtung Bozen zwischen Terlan und Eppan. Kolonnenverkehr und Stau wegen Mehrarbeiten. Es ist nur eine Fahrspur befahrbar. Auf der Jaufenbachstraße bei Kalch. Einbahnregelungen zeitweilig gesperrt bis zu 30 Minuten wegen Arbeiten. Und auf der Landesstraße Meran-Bozen bei Bozen. Einbahnregelung von 8 bis 18 Uhr wegen Verlegung von Leitungen. Allen, die unterwegs sind, eine gute Fahrt.
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1: Schönen guten Morgen, ich bin Stefanie Terzer. Landeshauptmann Kompatscher will die Zweisprachigkeit reformieren nach den aufgeflogenen gefälschten Zertifikaten. Unter anderem sollen in bestimmten Berufen, etwa bei Ärzten, die Regelungen etwas gelockert werden. Und eine eigene Prüfung soll es geben, die spezifisch auf den Fachbereich zugeschnitten ist. Auf der Sigmund-Kroner-Straße bei Bozen hat es in der Nacht einen Unfall gegeben. Ein Motorrad und ein Auto sind frontal zusammengeprallt. Der Motorradfahrer hatte Glück, er wurde nur leicht verletzt. Die Laurinstraße in der Bozener Altstadt bleibt heute Vormittag noch geschlossen. Am Sonntag war ja ein 2 Tonnen schwerer Ast abgebrochen und hat 3 Menschen verletzt. Jetzt werden alle Bäume im Berloffer Park geprüft. Auf einem Volksfest in Hamburg mussten in der Nacht 23 Menschen gerettet werden. Sie sind in einem Kettenkarussell festgesessen, mehrere Stunden lang. Das Karussell war defekt und konnte erst nach Mitternacht repariert werden. Und das Mickey Mouse Magazin wird 75. Am 29. August 1951 wurde die erste Ausgabe veröffentlicht. Es war die erste deutsche Zeitschrift, die komplett in Farbe gedruckt wurde.
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2: Guten Morgen bei den aktuellen Wetteraussichten. Stellenweise beginnt der Tag mit einer Hochnebeldecke, so zum Beispiel in Teilen des Bustertals. Sonst scheint die Sonne meist schon von der Früh weg. Am Nachmittag werden die Wolken zwar mehr, meist bleibt es aber trocken. Die Höchsttemperaturen liegen mit 26 Grad in Sterzing und 31 in Bozen mehr oder weniger im Durchschnitt. Auch morgen am Donnerstag gibt es einiges an Sonnenschein, zeitweise können aber auch teils dichte Schleierwolken durchziehen. Am Freitag ist es am Vormittag freundlich mit einer Mischung aus Sonne und Wolken. In der zweiten Tageshälfte steigt die Gewitterneigung aber an und speziell am Abend ziehen gewittrige Regenschauer durch. Das Wochenende bringt sommerliches und voraussichtlich stabiles Wetter mit einigem an Sonnenschein. An den Temperaturen ändert sich wenig, mit Höchstwerten um 30, 31 Grad in Bozen. Zum Schluss die Temperaturen von 7 Uhr, Bozen und Auer 17 Grad, in Meran 16, 14 messen wir in Schlanders, in Brixen und Bruneck jeweils 13 Grad, in Sterzing und Doblach 11, auf dem Reschen und dem Brenner 10 Grad, auf der Plose in 2500 Metern 8 Grad bei Windspitzen um 25 km/h aus Südwest. Innsbruck meldet 15 Grad, Lienz 12 und Trient 18 Grad. So viel zum Wetter mit Lukas Rastner.
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1: Zweisprachigkeitsnachweis soll reformiert werden. Stundenlang festgesessen. Kettenkarussell in Hamburg war defekt. Das Wetter am Vormittag noch sehr sonnig. Ich bin Stefanie Terzer. Schönen guten Morgen.
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1: Der Zweisprachigkeitsnachweis soll reformiert werden. Landeshauptmann Arno Kompatscher hat jetzt seine Pläne vorgestellt. Nachdem mehrere gefälschte Zertifikate aufgeflogen sind, soll es nun Neuerungen geben. In bestimmten Berufen, wie etwa bei den Ärzten, sollen die Regelungen etwas gelockert werden. Eine eigene Prüfung soll es geben, die spezifisch auf den Fachbereich zugeschnitten ist. Was soll sonst noch kommen? Florian Scheringer.
2: Künftig soll man 5 statt bisher 3 Jahre in der Sanität arbeiten dürfen, bevor man den Zweisprachigkeitsnachweis hat, sagt Landeshauptmann Kompatscher laut der Tageszeitung Dolomiten. Außerdem soll stärker gegen Fälschungen vorgegangen werden. Das Land will künftig nur noch Zertifikate von renommierten Instituten akzeptieren und sonst darauf bestehen, dass man die Prüfung des Landes macht.
1: In der Sigmundskronerstraße in Bozen in der Nähe des Gartenmarkts ist in der Nacht ein Unfall passiert. Das sagt die Berufsfeuerwehr Bozen. Ein Motorrad und ein Auto sind zusammengeprallt. Der Motorradfahrer wurde unter dem Auto eingeklemmt. Laut Landesnotrufzentrale wurde er bei dem Unfall aber nur leicht verletzt. Wie es zu dem Unfall gekommen ist, muss jetzt noch geklärt werden. Die Laurinstraße in der Bozener Altstadt bleibt auch heute Vormittag noch zu. Am Sonntag war ja ein riesiger Ast einer Ulme abgebrochen und auf die Straße gestürzt. 3 Menschen sind dabei verletzt worden. Der Ast war etwa 2 Tonnen schwer. Er wurde noch am Sonntag zersägt und abtransportiert. Seit Montag werden die Ulme und die restlichen Bäume im Park geprüft und eventuell zurechtgeschnitten. Heute Nachmittag wird entschieden, wann die Laurinstraße wieder geöffnet werden kann. Den Besuch auf einem Volksfest in Hamburg hatten sich 23 Menschen wohl anders vorgestellt. Sie sind am späten Abend etwa 3 Stunden lang in einem Kettenkarussell auf 25 Metern Höhe festgesessen. Das Karussell war defekt und ist deswegen stehen geblieben. Erst kurz nach Mitternacht konnte es repariert werden und die Fahrgäste wieder aussteigen. Die USA wollen tausenden Ausländern ihre Visa entziehen. Das Außenministerium hat erklärt, dass die Regierung von Präsident Trump damit gegen Betrug vorgehen will. Betroffen sind Menschen, die mit einem Touristen- oder Geschäftsvisum in die USA eingereist sind und dann vor Ort Asyl beantragt haben. Offizielle Zahlen wurden bislang nicht genannt. US-Medien berichten aber von rund 200.000 Betroffenen.
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1: Strahlend sonnig ist es jetzt im ganzen Land. Die Sonne hat das Sagen und die Temperaturen klettern ganz langsam nach oben. Wir messen jetzt in Bozen 19 Grad, in Gargazon 16, in Sarntein 12 und in St. Ulrich 11 Grad. Heute Nachmittag sind noch bis zu 31 Grad drin. Regnen sollte es heute nicht.
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3: Aus der Landesverkehrsmeldezentrale begrüßt sie Karin Unterhofer. Auf der Schnellstraße Meran-Bozen in Fahrtrichtung Bozen zwischen Terlan und Eppan. Kolonnenverkehr und Stau wegen Mehrarbeiten. Es ist nur eine Fahrspur befahrbar. Auf der Jaufenbachstraße bei Kalch. Einbahnregelungen zeitweilig gesperrt bis zu 30 Minuten wegen Arbeiten. Und auf der Landesstraße Meran-Bozen bei Bozen. Einbahnregelung von 8 bis 18 Uhr wegen Verlegung von Leitungen. Allen, die unterwegs sind, eine gute Fahrt.
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1: 26. August 1998. Eine Flutkatastrophe im Nordosten Chinas fordert 3000 Menschenleben. In den USA hingegen bereiten sich an der Ostküste Hunderttausende Menschen auf die Flucht vor dem Hurricane Bonnie vor. 26. August 1978. Der Kardinal von Venedig, Albino Luciani, wird zum Nachfolger des am 6. August verstorbenen Papstes Paul VI. Gewählt. Er nimmt den Namen Johannes Paul I. an. 26. August 1938. Die Trans-Iran-Bahn, die vom Kaspischen Meer bis an den Persischen Golf führt, wird fertiggestellt. 26. August 1944. Die provisorische französische Regierung unter Charles de Gaulle zieht nach Beendigung der deutschen Besatzung vom Volk bejubelt in Paris ein. Hitlers Befehl, die Stadt zu zerstören, war von der deutschen Besatzungsmacht ignoriert worden. De Gaulle blieb bis Januar 1946 an der Spitze der provisorischen Regierung. Von 1958 bis 1969 war er erneut Staatspräsident. 26. August 1936. Nach der Unterzeichnung eines Beistands- und Bündnispaktes mit Großbritannien erhält Ägypten die volle staatliche Souveränität. Zuvor lagen Außenpolitik und Verteidigung ausschließlich unter britischer Kontrolle. 26. August 1916. Italien erklärt dem Deutschen Reich den Krieg. 26. August 1837. In London finden erstmals Schwimmwettkämpfe statt. 26. August 1807. Als erstes Land der Welt führt das Königreich Bayern die Pockenschutzimpfung ein. 26. August 1789. Einen Monat nach Beginn der Französischen Revolution wird die 17 Artikel

0: allumfassende Erklärung der Menschenrechte von der Nationalversammlung beschlossen. Sie basierte unter anderem auf der US-amerikanischen Unabhängigkeitserklärung von 1776. Die Menschenrechtserklärung dient bis heute als Grundlage der demokratischen Verfassungen.
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2: Bozner Europagalerie soll nachts geschlossen werden. Und Lehrergehaltserhöhung kommt mit Schulstart und spätestens Oktober. Das Wetter, schön sonnig ist es. Ich bin Stefanie Terzer. Schönen Vormittag.
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2: Die Bozner Europagalerie verkommt zusehends. Das ist die Galerie, die Museumsstraße und die Leonardo da Vinci Straße miteinander verbindet. Die Kaufleute, die dort ihre Geschäfte haben, fordern nun, dass die Galerie nachts geschlossen wird. Obdachlose würden in der Galerie schlafen. In der Früh wäre alles voller Müll und Exkremente. In die Geschäfte würde regelmäßig eingebrochen und immer wieder würde es Schlägereien unter den Obdachlosen geben, heißt es von den Kaufleuten. Sie würden zwar jedes Mal die Polizei rufen, das nutze aber nicht viel. Nur die nächtliche Schließung könne die Situation verbessern. In gut 10 Tagen geht die Schule wieder los und mit dem Schulbeginn kommt auch das Plus auf den Gehaltszetteln der Lehrer. Der Kollektivvertrag der Landeslehrer ist jetzt in Kraft getreten, der Vertrag der Staatslehrer folgt Anfang Oktober. Die Lohnerhöhungen betragen zwischen 5.200 und 12.000 Euro brutto pro Jahr, je nach Ausbildung und Dienstalter. Vom Land heißt es, dass sich die bessere Vergütung schon jetzt bemerkbar macht. Zusatzstunden für den Mensadienst etwa könnten jetzt leichter abgedeckt werden. Auf einem Volksfest in Hamburg sind am Abend 23 Menschen auf einem Kettenkarussell stecken geblieben, und zwar in 25 Metern Höhe. Erst nach rund 3 Stunden ist es der Feuerwehr gelungen, sie zu befreien. Verletzt wurde niemand. Markus Jostes von der Feuerwehr Hamburg.
3: Es ist nicht alltäglich, auch wenn wir den Hamburger Dom 3-mal im Jahr haben, dass die Feuerwehr Hamburg hier zu einem defekten Fahrgeschäft gerufen wird. Dementsprechend ist es für uns auch eine Neuerung.
2: Nach dem tödlichen Schwertangriff an einer Schule in Schweden ist ein weiterer Mann festgenommen worden. Wie die Staatsanwaltschaft mitteilt, wird er der Beihilfe zum Mord sowie zum versuchten Mord verdächtigt. Der 18-jährige Verdächtige sitzt nach der Attacke am vergangenen Freitag seit Sonntag in U-Haft. Er soll einer Schule in der Nähe von Stockholm ein 17-jähriges Mädchen erstochen und 3 weitere Schüler verletzt haben. Sein Motiv ist noch unklar.
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2: Ein herrlich schöner Spätsommertag ist das heute. Die Sonne scheint, der Himmel ist strahlend blau. Am Nachmittag können ein paar Wolken aufziehen, die bleiben heute aber harmlos. Es wird jetzt spürbar wärmer. Ab Ranzoll meldet 21 Grad, Franzensfeste 14, Sechsten 16 und Wolkenschein 12 Grad.
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4: Guten Morgen aus der Landesverkehrsmeldezentrale. Ich bin Manuel Scutellaro. Auf der Schnellstraße Mebo in Richtung Bozen zwischen Terlan und Eppan gibt es Kolonnenverkehr wegen Mäharbeiten. Hier ist nur eine Fahrspur befahrbar. Und die Ultnerstraße wurde bei Lana nach einem Unfall gesperrt. Rechnen Sie mit Staus und Wartezeiten. Sichere Fahrt!
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0: einen schönen Vormittag.
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0: 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Und jetzt die Nachrichten.
1: Gehaltserhöhung für Lehrer kommt demnächst. Und Problemzone Europagalerie. Kaufleute fordern Schließung. Das Wetter, Sonne satt gibt's heute. Ich bin Stefanie Derzer. Schönen Vormittag.
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1: In gut 10 Tagen geht die Schule wieder los und mit dem Schulbeginn kommt auch das Plus auf den Gehaltszetteln der Lehrer. Der Kollektivvertrag der Landeslehrer ist jetzt in Kraft getreten. Der Vertrag der Staatslehrer folgt Anfang Oktober. Die Lohnerhöhungen betragen zwischen 5.200 und 12.000 Euro brutto pro Jahr, je nach Ausbildung und Dienstalter. Auch die Angestellten in den Schulsekretariaten bekommen jetzt mehr Geld in Form von verschiedenen Zulagen. Vom Land heißt es, dass sich die bessere Vergütung schon jetzt bemerkbar macht. Zusatzstunden für den Mensa-Dienst etwa könnten jetzt leichter abgedeckt werden. Die Bozner Europagalerie verkommt immer mehr. Das ist die Galerie, die die Museumsstraße und die Leonardo da Vinci-Straße miteinander verbindet. Die Kaufleute, die dort ihre Geschäfte haben, fordern nun, dass die Galerie nachts geschlossen wird. Obdachlose würden in der Galerie schlafen. In der Früh wäre alles voller Müll und Exkremente. In die Geschäfte würde regelmäßig eingebrochen und immer wieder würde es Schlägereien unter den Obdachlosen geben, heißt es von den Kaufleuten. Sie würden zwar jedes Mal die Polizei rufen, aber das nutze nicht viel. Nur die nächtliche Schließung der Galerie könne die Situation verbessern. Die Verhandlungen zu Strafprozessen können ab Oktober wieder starten. Das teilt die Präsidentin des Gerichts Franziska Bortolotti mit. Sie hat sich jetzt mit Vertretern der Strafverteidiger getroffen und sie auf den aktuellen Stand der Dinge gebracht, nach dem Einsturz des Gerichtsgebäudes und dem Umzug des Landesgerichts und der Staatsanwaltschaft. Kanada schlägt zurück im Handelsstreit mit den USA. Als Vergeltung verhängt nun auch Kanada Zollaufschläge von bis zu 50% auf Importe aus den USA. Sie treten ab 8. September in Kraft, das kündigt der kanadische Finanzminister an. Tina Eck berichtet für uns aus Washington.
2: Die Nachbarn sind im vollentbrannten Zollkrieg. Kanada lässt die von Trump angedrohten Zölle nicht auf sich sitzen und holt zum Gegenschlag aus. Schon nächsten Monat sollen gestaffelte Zölle auf US-Importe im Wert von knapp 28 Milliarden kanadischen Dollar in Kraft treten. Die Kanadier wollen nicht tatenlos zusehen, wie die USA die Importabgaben hochschrauben. Der kanadische Premier Carney sagte, die Verhandlungen hätten deutlich gemacht, dass die USA kanadische Schlüsselindustrien wie Autos, Stahl und Aluminium zerstören wollten.
1: Italien will 8 Milliarden Euro aus dem europäischen Verteidigungsprogramm SAFE nutzen. Fast 15 Milliarden stünden zur Verfügung. Die Regierung in Rom und EU-Vertreter sollen kurz vor einer Einigung stehen. Das Geld soll in die gemeinsame Verteidigung investiert werden. Unter anderem soll damit die Zahl der Soldaten aufgestockt und Waffen angekauft werden. Für die Rückzahlung hätte Italien 45 Jahre lang Zeit.
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1: Es ist jetzt herrlich sonnig im ganzen Land. Am Nachmittag kommen ein paar Wolken dazu, die stören uns aber kaum. Wir messen jetzt in Branzol 22 Grad, in Gargazon 23, in Corvara 14 und in Laas 19 Grad.
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3: Karin Unterhofer aus der Landesverkehrsmeldezentrale mit einer aktuellen Meldung. Auf der Landesstraße Ulkenthal bei Lana auf der Höhe Braunsberger Hof wurde nach einem Unfall eine Fahrspur für den Verkehr freigegeben. Gute Fahrt!
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2: 10 vor 12. 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
3: Guten Tag, ich bin Florian Scheringer. Tankrabatt wird verlängert, aber warum wieder nur für ein paar Tage? Wahlkreisteilung im Unterland, was die Opposition von der Debatte hält. Autofahrer kennen dieses Gefühl. Man setzt an der Tankstelle die Zapfpistole an und schaut nervös dem Preis zu, wie er immer weiter nach oben klettert. Gerade jetzt, wo Benzin und Diesel so teuer sind, ist das besonders schmerzhaft. 2,18 Euro kostet der Liter Diesel heute im Schnitt in Südtirol, 2,06 Euro der Liter Benzin. Ein bisschen Entlastung schafft ja der Tankrabatt von 17 Cent pro Liter Diesel. Wie lange noch, ist aber fraglich. Zuletzt hat die Regierung in Rom den Skonto nur um 2 Tage verlängert. Heute treffen sich die Minister schon wieder. Und wieder soll es nur eine Verlängerung von wenigen Tagen geben. Diese Unsicherheit belastet die Autofahrer. Trotzdem nehmen viele die Situation gelassen.
4: Wenn ich tanken muss, dann muss ich halt tanken. Und denen kann man gar nichts. Bestimmt man den oder allem anderen.
5: Kann man nichts machen, nicht? Kannst du nichts nehmen. Das macht doch Schlot, auch kein Geld mehr. Das ist alles doch Krieg und der ganze Scheiß überall.
3: Aber warum ist die Regierung in letzter Zeit so zögerlich? Man könnte den Tankrabatt ja einfach um einen Monat verlängern, dann hätte man zumindest ein bisschen Ruhe. So leicht sei es momentan aber nicht, sagt Urban Bergmann vom Wirtschaftsforschungsinstitut der Handelskammer. Er zeigt Verständnis für das Vorgehen der Regierung.
6: Wenn man es vielleicht jetzt genau sich dann anschaut, dann ist natürlich zu bedenken, dass eben so allgemeine Senkungen von Mineralölsteuer für den Staat durchaus kostspielig sind. Und außerdem ist auch, muss man sagen, durchaus ungewiss, wie sich die internationalen Energiepreise weiterentwickeln. Und deswegen kann es wirtschaftspolitisch gesehen durchaus jetzt nachvollziehbar sein, mal kurzfristig eben weiter zu verlängern und danach parallel vielleicht auch über gezieltere Maßnahmen nachzudenken.
3: Auch wenn der Staat durch die höheren Treibstoffpreise mehr Mehrwertsteuer einnimmt, die 17 Cent Tankrabatt kosten trotzdem viele Millionen Euro pro Tag. Die Regierung sagt, man verlängere den Skonto nur um ein paar Tage, damit man Zeit hat, längerfristige Maßnahmen zu finden. Die fordert auch Senator Luigi Spagnoli vom PD. Er kritisiert das ständige Hin und Her und dass die Regierung immer erst im letzten Moment entscheidet.
7: Es hat keinen Sinn, dieses Konto zu machen für noch ein paar Tage und danach geht's los mit dem höheren Preis. Na, das ist für mich ein klares Zeichen, dass diese Regierung unfähig ist, diese Sondersituationen zu bewältigen.
3: Spagnoli vermutet, dass die Regierung abwartet, bis sich die Situation im Nahen Osten verbessert, dass vielleicht doch bald wieder mehr Schiffe fahren können und Erdöl nach Europa bringen. Aber dieses Abwarten findet der Senator völlig falsch.
7: Alle diejenigen, die ein bisschen sich auskennen, wissen, dass der Krieg dort noch monatelang dauern kann. Und da kommen wir nicht leicht heraus. Wir sind in einer Notsituation und in Notsituationen müssen die Regierungen klar reden und der Leute sagen, was los ist.
3: Dauerhaft sei die einzige Lösung, dass sich Italien unabhängiger vom Erdöl macht, sagt Spagnoli, durch mehr Investitionen in erneuerbare Energien. Was zurzeit auch diskutiert wird, ist eine Steuer auf Übergewinne, die Erdölkonzerne wegen der aktuellen Krise machen. Dafür braucht es aber eine Einigung auf EU-Ebene und das kann erfahrungsgemäß ja sehr lang dauern. Der Wahlkreisstreit geht weiter. Auch der mögliche Plan B der SVP bringt keine Ruhe in die Debatte. Die Kritik wird sogar noch schärfer. Besonders harte Reaktionen kommen von den Grünen und der Südtiroler Freiheit. Sie fordern die SVP auf, endlich hart auf den Urzi-Vorschlag zur Teilung des Unterlands zu reagieren. Denn sonst werde alles noch schlimmer, Wilhelm Schatzer.
8: Ja, von einem Rückschritt und einem Skandal sprechen die Kritiker. Anstatt das Unterland zu teilen, sieht der Plan B ja einen eigenen Wahlkreis Bozen-Leifers für die Italiener vor. Und das Unterland würde als Ganzes zum Wahlkreis Meran-Finchgau dazukommen. Der Landtagsabgeordnete der Grünen, Zeno Oberkofler, sagt, hier gehe es weniger darum, sicherzustellen, dass ein italienischer Senator gewählt wird, sondern es werde ein maßgeschneiderter Wahlkreis für die italienischen Rechten.
9: Mit diesem Plan B wird die Logik des Antrages von Nozzi nochmals verstärkt. Der Wahlkreis wird noch stärker zugunsten der Rechten zugeschnitten. Trump lässt grüßen. Gleichzeitig wird die ethnische Trennung der Sprachgruppen definitiv zementiert. Also das wirft uns wirklich in die 70er Jahre zurück.
8: Die SVP wisse offenbar nicht, wie aus dem Schlamassel herauskommen und knicke noch stärker vor Ozi ein, sagt Oberkofler. Er fordert die SVP auf, hart zu sein. Wenn Ozi seine Aufteilung des Unterlands nicht zurücknimmt, solle die SVP die Koalition mit den italienischen Rechten in der Landesregierung aufkündigen. Auch Miriam Atz von der Südtiroler Freiheit stellt diese Forderung. Und sie stimmt auch sonst mit den Grünen überein. Der Wahlkreis Bozen-Unterland müsse so bleiben wie bisher. Eine Trennung nach Sprachgruppen sei falsch, sagt Atz.
1: Eigentlich müsste man hier ganz klar und scharf vorgehen, auch von Seiten der Landesregierung von Südtirol hier. Es ist ja eine Koalition mit den Fratellis in der Landesregierung. Und da müsste man klipp und klar sagen, entweder das wird rückgängig gemacht, ansonsten lösen wir hier diese Koalition mit den Fratellis auf.
8: Anders sehen das die Freiheitlichen. Von ihnen stammte ja ursprünglich der Vorschlag zum Plan B. Das Unterland bleibe zusammen und die Italiener hätten eine Garantie, dass auch ein italienischer Kandidat gewählt wird. Das sei ein guter Kompromiss, sagt Freiheitlichen Obmann Roland Stauder.
10: Wir sehen in einem Wahlkreis an der Edge mit dem Unterland zusammen Finchka und Burggrafenamt die Lösung. Und auf der anderen Seite haben wir dann den Wahlkreis Bozen und Leifers. Und auch in diesen Bozen-Leifers-Wahlkreis haben wir 25% deutschsprachige Bevölkerung und 75% italienischsprachige. Und im Endeffekt ist die deutschsprachige Bevölkerung dann auch bei den Stichwahlen spätestens wieder das Zünglein an der Waage und kann sich für Mitte-Rechts- oder Mitte-Links-Kandidaten auf italienischer Seite entscheiden. Also deswegen, das Argument der Grünen zieht hier nicht.
8: Wie es am Ende weitergeht im Wahlkreisstreit, ist noch nicht absehbar. Nächste Woche beginnen die Verhandlungen im Senat. Die SVP wird versuchen, dass alles so bleibt wie bisher und dass, wenn das nicht gelingt, den Plan B bringen. Oder vielleicht noch eine andere Variante.
3: Schon wieder ist ein Betrug mit Ferienwohnungen aufgeflogen. Eine Frau aus Südtirol wurde abgezockt. Gleich mehr dazu in unseren Kurznachrichten.
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3: Die Carabinieri von Gröden sind jetzt zwei Betrügern auf die Schliche gekommen. Einem Mann und einer Frau aus Salerno. Wilhelm Schatzer mit den Kurznachrichten.
8: Sie hatten einer Südtirolerin vorgegaukelt, Ferienwohnungen in Kampanien zu vermieten. Die Südtirolerin wollte eine Wohnung mieten, hat 250 Euro angezahlt und wollte dann den Mietvertrag für die Wohnung. Als sie dafür noch einmal 250 Euro zahlen sollte, wurde sie stutzig und hat bei den Carabinieri Anzeige erstattet. Die beiden Betrüger konnten rasch ausfindig gemacht und angezeigt werden. Die Bozner Europa-Galerie verkommt zusehends. Das ist die Galerie, die die Museumstraße und die Leonardo da Vinci-Straße miteinander verbindet. Die Kaufleute, die dort ihre Geschäfte haben, fordern nun, dass die Galerie nachts geschlossen wird. Obdachlose würden in der Galerie schlafen, in der Früh wäre alles voller Müll und Exkremente. In die Geschäfte würde regelmäßig eingebrochen und immer wieder würde es Schlägereien unter den Obdachlosen geben, heißt es von den Kaufleuten. Sie würden zwar jedes Mal die Polizei rufen, das nutze aber nicht viel. Nur die nächtliche Schließung der Galerie könne die Situation verbessern. Die Verhandlungen zu Strafprozessen können ab Oktober wieder starten. Das teilt die Präsidentin des Landesgerichts Francesca Bortolotti mit. Sie hat sich mit Vertretern der Strafverteidiger getroffen und sie auf den aktuellen Stand der Dinge gebracht. Nach dem Einsturz des Gerichtsgebäudes und dem Umzug des Landesgerichts und der Staatsanwaltschaft. Der Zweisprachigkeitsnachweis soll reformiert werden. Landeshauptmann Kompatscher hat jetzt seine Pläne vorgestellt. Nachdem mehrere gefälschte Zertifikate aufgeflogen sind, soll es nun Neuerungen geben. In bestimmten Berufen, etwa bei Ärzten, sollen die Regelungen etwas gelockert werden. Eine eigene Prüfung soll es geben, die spezifisch auf den Fachbereich zugeschnitten ist. Künftig soll man 5 statt bisher 3 Jahre in der Sanität arbeiten dürfen, bevor man den Zweisprachigkeitsnachweis hat, sagt der Landeshauptmann. In der Sigmundskroner Straße in Bozen in der Nähe der Meraner Kreuzung ist in der Nacht ein Unfall passiert. Ein Motorrad und ein Auto sind zusammengeprallt. Der Motorradfahrer wurde unter dem Auto eingeklemmt. Laut Landesnotrufzentrale wurde er bei dem Unfall aber nur leicht verletzt. Wenig später ist ganz in der Nähe ein Auto komplett ausgebrannt. Brandstiftung wird nicht ausgeschlossen, das teilt die Berufsfeuerwehr mit. In gut 10 Tagen geht die Schule wieder los und mit dem Schulbeginn kommt auch das Plus auf den Gehaltszetteln der Lehrer. Der Kollektivvertrag der Landeslehrer ist jetzt in Kraft getreten. Der Vertrag der Staatslehrer folgt Anfang Oktober. Die Lohnerhöhungen betragen zwischen 5.200 und 12.000 Euro brutto pro Jahr, je nach Ausbildung und Dienstalter. Vom Land heißt es, dass sich die bessere Vergütung schon jetzt bemerkbar macht. Zusatzstunden für den Mensa-Dienst etwa könnten jetzt leichter abgedeckt werden. Auch die Angestellten in den Schulsekretariaten bekommen jetzt mehr Geld in Form von verschiedenen Zulagen.
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8: Die Europäische Zentralbank will die Zinsen offenbar noch einmal erhöhen. Bei der nächsten Sitzung im September soll der Leitzins von 2,25 auf 2,5% erhöht werden, heißt es von Insidern. Dadurch sollen die wirtschaftlichen Schäden durch den Iran-Krieg verringert werden. Die Energiepreise steigen ja immer weiter und die Inflation in der EU liegt bei fast 3%. Erst im Juni hatte die EZB die Zinsen erhöht, zum ersten Mal seit fast 3 Jahren. Und an den Börsen in Europa ist der deutsche DAX ganz leicht im Minus, der Mittel dagegen im Plus.
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3: Das Spronsertal ist ein kleines, fast unbewohntes Tal oberhalb von Dorftirol. Es gehört zur Texelgruppe und ist ein Seitental vom Passaiertal. Den meisten ist es wohl wegen der Spronser Seen bekannt. Doch aktuell streitet man in Sprons. Und zwar stehen sich der Bürgermeister von Dorftirol und Naturschützer gegenüber. Grund dafür ist eine Straße, Birgit Locher.
13: Ja, um genau zu sein, geht es um den Plan für eine Schotterstraße. Den hat die Spronsach Alminteressenschaft in Auftrag gegeben. Vom Gasthaus Longfall bis hoch zum Schutzhaus Bockerhütte soll ein etwa 3,5 Kilometer langer Weg gebaut werden. Christoph Bircher, Bürgermeister von Dorftirol und Selbstbauer, sagt:
14: Für den Traktorweg, da brauchen wir die Sturen und die Erde, was vorhanden ist. Das ist kein schwieriges Gelände, da können wir da einfahren. Und wir taten mit dem Sam die Alpenwirtschaft in unserer Gemeinde. Wir haben 28 viehhaltende Betriebe und es sind schon viele, die ausweichen auf andere Almen, so wie mir, Finsterhof selber, im Seirenintensweg.
13: Doch Natur- und Heimatschützer sind gegen die neue Straße. Nur etwa 15% der Almen in Südtirol sind nicht erschlossen. Das heißt, sie haben keine Zufahrt. Das solle auch so bleiben. Und dass mit einem Traktorweg die Almwirtschaft angekurbelt werde, sieht Johannes Ortnach auch nicht. Er ist der Obmann des Heimatschutzvereins Meran.
15: Nein, ist kein Argument, weil die meisten Dorftiroler nicht mehr Viehwirtschaft betreiben. Ich kenne allein Äpfelbauer und Hotelier, das muss man einfach ehrlich sagen. Und natürlich ist da noch Viech oben, aber ich glaube, das ist überhaupt kein Problem, weil die Wege nicht allzu weit sind, die von unten so einzutreiben. Das tut dem Viech nichts, das ist ein bisschen aufgewärmt und lernt ein bisschen das ganze Gelände kennen. Und ich glaube, das ist kein Hinderungsgrund.
13: Stattdessen schlägt Heimatschützer Ortnach etwas anderes vor. Anstatt einen Traktorweg zu bauen, sollte eine Seilbahn errichtet werden. Damit könnte man auch mal ein krankes Tier transportieren. Schnell und effizient. Doch davon hält wiederum Bürgermeister Bircher nichts. Ein befahrbarer Weg sei nach wie vor die beste Lösung. Außerdem solle das keine Straße sein, die jeder befahren kann.
14: Was wir auch haben wollen, ein gutes Konzept, dass praktisch der Weg zu ist, dass er schrank ist, dass die Hüttenwirte auch nicht untertags fahren können, dass Leute bestimmte Zoll für Auto einfahren dürfen. Das heißt, jeder Hüttenwirt darf vielleicht 2 Auto haben, nicht, dass er kann x-beliebige Leute einfahren. Und die Bauern, die können auch nicht einfahren, wenn sie ihnen passt. Die können einfahren, wenn sie ihnen eine Viecher einfahren oder wenn sie früher hier kommen. Beim Almabtrieb braucht es ja sowieso und haben wir hier sowieso auch.
13: Sagt der Bürgermeister von Dorftirol. Mehrere Initiativgruppen haben für morgen eine Wanderung im Spronsertal organisiert. Auch einige Befürworter der Straße wollen mit dabei sein.
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3: Schön sonnig ist es heute. Im ganzen Land zeigt sich kaum eine Wolke. Am Nachmittag wird es etwas bewölkter und die Temperaturen steigen auf 26 bis 31 Grad. Lukas Rastner vom Landeswetterdienst. Wie geht's in den nächsten Tagen weiter?
16: Morgen scheint nach Auflösung lokaler Hochnebelfelder häufig die Sonne. Speziell in der zweiten Tageshälfte können aber auch dichtere hohe Wolkenfelder durchziehen. In Sterzing werden 28 Grad erreicht, in Bozen bis zu 32. Der Freitag bringt besonders am Vormittag freundliches Wetter. Danach steigt die Gewitterneigung aber allmählich an und besonders am Abend ziehen mit einer Störung auch gewitterige Regenschauer durch. Am Wochenende scheint dann häufig die Sonne. Am Samstagnachmittag kann man einzelne Gewitter aber nicht ganz ausschließen. An den Temperaturen ändert sich wenig.
3: Das war das Südtirol-Journal Mittagsmagazin vom Mittwoch. Wenn Sie mögen, dann hören wir uns morgen wieder zur selben Zeit. Ich bin Florian Scheringer, schönen Nachmittag.
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17: Aus der Landesverkehrsmeldezentrale Karin Unterhofer mit aktuellen Meldungen. Auf der Schnellstraße Meran-Bozen in Fahrtrichtung Bozen bei Terlan ist nach einem Unfall nur eine Fahrspur befahrbar. Es staut bereits. Und auf der Finchgauer Stadtstraße zwischen Latsch und Kastelbell staut es in beiden Richtungen nach einem Unfall. Kolonnenverkehr und Stau wegen Überlastung gibt es auf der Brennerautobahn in Fahrtrichtung Süden zwischen Bozen Nord und Affi in Fahrtrichtung Richtung Norden zwischen Trient Nord und Bozen Nord und auf der Bustertaler Stadtstraße zwischen St. Lorenzen und Bercha. Die Stilfser Jochstraße ist ab Weißknott wieder für den Verkehr geöffnet. Es kommt jedoch noch zu kurzen Wartezeiten. Gute Fahrt!
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0: 10 vor 1.
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2: Immer mehr Müll sammelt sich in Wasserkraftwerken. Weltweite Reaktionen auf den Tod von Dolly Parton. Und es ist herrlich sonnig. Ich bin Gunde Bichler. Grüß Gott.
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2: An den Wasserkraftwerken der Alperia sind voriges Jahr über 750 Tonnen Material gesammelt worden. Das teilt die Alperia mit. 95% davon waren Pflanzen, also Baumstämme, Äste und Blätter. Die restlichen 5%, immerhin noch 37 Tonnen, waren Müll von Menschen produziert und weggeworfen. Plastikflaschen, Nylon, Reifenkanister und vieles mehr. An den Wasserkraftwerken wird das gesamte Material aufgefangen, damit Anlagen und Maschinen geschützt werden. Das gesammelte Material wird an spezialisierte Betriebe weitergereicht, die es aufbereiten, recyceln oder fachgerecht entsorgen. Die Karabiniere von Gröden sind jetzt zwei Betrügern auf die Schliche gekommen, einem Mann und einer Frau aus Salerno. Sie hatten eine Südtirolerin vorgegaukelt, Ferienwohnungen in Kampagnen zu vermieten. Die Südtirolerin wollte eine Wohnung mieten, hat 250 Euro angezahlt und wollte dann den Mietvertrag für die Wohnung. Weil sie dafür noch einmal 250 Euro zahlen sollte, wurde sie stutzig und hat bei den Karabinieri Anzeige erstattet. Die beiden Betrüger konnten rasch ausfindig gemacht und angezeigt werden. In Südtirols Böden stecken rund 65 Millionen Tonnen CO2. Das ist so viel Kohlendioxid, wie Südtirol in 22 Jahren ausstößt. Das haben Untersuchungen ergeben der EURAC in Zusammenarbeit mit den Unis Bozen und Innsbruck. Das Forschungsteam hat zum ersten Mal eine flächendeckende Kohlenstoffkarte für Südtirol erstellt. Kohlenstoff im Boden zu speichern sei wichtig für die Zukunft, sagen die Forscher. Je weniger Kohlenstoff vom Boden in die Umwelt gelangt, umso langsamer schreite die Erderwärmung voran. Fans in aller Welt trauern um die Country-Ikone Dolly Parton. Auch viele Promis und Spitzenpolitiker ehren die Sängerin. Sie ist jetzt mit 80 Jahren an Krebs gestorben. Ronny Thorau fasst die Reaktionen zusammen.
3: Musikerkollegen schreiben zum Beispiel, die Welt ohne Dolly Parton sei weniger funkelnd. Elton John würdigt Parton als gigantische Künstlerin mit dem gütigsten Herz. Taylor Swift schreibt, Dolly Parton besaß das sanfteste Herz, wenn es um die Nöte anderer ging, und ein Rückgrat aus Stahl, mit dem sie ihre Werte als Künstlerin verteidigte. US-Präsident Donald Trump hat die Fahnen in den gesamten USA für eine Woche auf Halbmast setzen lassen.
2: Italien will 8 Milliarden Euro aus dem europäischen Verteidigungsprogramm SAFE nutzen. Fast 15 Milliarden stehen zur Verfügung. Die Regierung in Rom und EU-Vertreter sollen kurz vor einer Einigung stehen. Das Geld soll in die gemeinsame Verteidigung investiert werden. Unter anderem soll damit die Anzahl der Soldaten aufgestockt und Waffen gekauft werden. Für die Rückzahlung hätte Italien 45 Jahre lang Zeit.
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2: Prachtwetter haben wir zur Wochenmitte in Südtirol. Es ist herrlich sonnig. Momentan halten sich nur wenige harmlose Wolken über unserem Land. Die Sonne wärmt wieder angenehm auf. 27 bis 31 Grad werden es heute noch. Jetzt zum Mittag messen wir 25 Grad in Auer, 22 in Jenesien und Kovara, 20 Grad in Fals und 19 am Reschen. Am Nachmittag werden die Wolken dichter, sie bleiben aber harmlos. Morgen Donnerstag wird es wieder schön sonnig mit ein paar dickeren Wolken am Nachmittag.
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4: Aus der Landesverkehrsmeldezentrale begrüßt Sie Manuel Scutellaro. Guten Nachmittag. Auf der Brenner Autobahn in Richtung Süden zwischen Neumarkt und Affi gibt es abschnittsweise Kolonnenverkehr wegen Belastung. Auf der Finchgauer Staatsstraße zwischen Latsch und Kastelbell wurde die Unfallstelle geräumt und auch auf der Schnellstraße Mebo zwischen Terlan und Eppern sowie auf der Pustertaler Staatsstraße zwischen Bonneck und Percha haben sich die Staus wieder aufgelöst. Gute Fahrt!
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1: Strahlender Sonnenschein aktuell im ganzen Land und damit grüß Gott vom Landeswetterdienst. Auch am Nachmittag gibt es noch einiges an Sonnenschein. Die Wolken werden zwar mehr, aber es bleibt meist trocken. Die Temperaturen erreichen 27 Grad in Sterzing und 31 in Bozen. Der morgige Donnerstag beginnt wieder gebietsweise mit Hochnebelfeldern, abseits davon sehr sonnig. Am Nachmittag ziehen dann hohe, teils auch dichtere Wolkenfelder durch und das bei maximal 28 Grad im Wipptal und 32 im Unterland. In 2000 Metern um 18 Grad. Auch am Freitag gibt es zunächst freundliches und sonniges Wetter. In der zweiten Tageshälfte steigt die Gewitterneigung aber allmählich an und speziell am Abend ziehen gewitterige Regenschauer durch. Das Wochenende verspricht dann sommerliches Wetter mit viel Sonnenschein. Am Samstagnachmittag steigt die Schauerneigung bzw. Gewitterneigung etwas an. An den Temperaturen ändert sich aber wenig. So viel zum Wetter. Einen schönen Tag wünscht Lukas Rastner.

0: vor zwei. Und jetzt die Nachrichten.
1: Bankrabatt könnte wieder kurzfristig verlängert werden. Tödlicher Bergunfall im Gardatal. Und es ist sonnig und warm. Ich bin Gunde Biechler. Grüß Gott.
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1: Die Regierung in Rom verlängert heute aller Voraussicht nach den Tankrabatt von 17 Cent pro Liter Diesel. Aber, so wie es aussieht, wieder nur um ein paar Tage. Das heißt es jedenfalls aus Regierungskreisen. Warum ist die Regierung in letzter Zeit so zögerlich? Urban Perkmann vom Wirtschaftsforschungsinstitut der Handelskammer sagt:
3: Wenn man es vielleicht jetzt genau sich dann anschaut, dann ist natürlich zu bedenken, dass eben so allgemeine Senkungen von der Mineralölsteuer für den Staat durchaus kostspielig sind und außerdem ist auch, muss man sagen, durchaus ungewiss, wie sich die internationalen Energiepreise weiterentwickeln.
1: Und deshalb sei es wirtschaftspolitisch nachvollziehbar, den Rabatt nur kurzfristig zu verlängern, sagt Perkmann. Auch wenn der Staat durch die höheren Treibstoffpreise mehr Mehrwertsteuer einnimmt, die 17 Cent Tankrabatt kosten trotzdem viele Millionen Euro pro Tag. Im Gardatal hat sich am Vormittag ein tödlicher Bergunfall ereignet, und zwar am Piz da Peres. Im Einsatz ist die Bergrettung St. Vigil in Enneberg. Der Einsatz läuft noch, nähere Informationen zum Hergang gibt es nicht. Der Piz da Peres ist 2500 Meter hoch und liegt gegenüber dem Kronplatz. In den Wasserkraftwerken und Stauseen von Alperje sind voriges Jahr über 750 Tonnen Material gesammelt worden. Der Großteil sind Baumstämme, Äste und Blätter. Die restlichen 5%, das sind 37 Tonnen, waren Müll, Plastikflaschen, Nylon, Reifenkanister und vieles mehr. In den Wasserkraftwerken wird das gesamte Material aufgefangen, damit Anlagen und Maschinen geschützt werden. Das gesammelte Material wird an spezialisierte Betriebe weitergereicht, die es aufbereiten, recyceln und fachgerecht entsorgen. Wir schauen nach Nepal ins Himalaya-Gebiet. Dort werden nach schweren Überschwemmungen und einer Sturzflut fast 400 Reisende vermisst. Darunter sind rund 300 Ausländer. Das teilt die Tourismusbehörde von Nepal mit. Mindestens 9 Menschen sind ums Leben gekommen. Ganze Dörfer wurden weggespült, Straßen und Brücken sowie Kraftwerke beschädigt. Das italienische Außenministerium prüft zurzeit, ob auch Italiener davon betroffen sind. Das Unglück hat sich in der Grenzregion zu Tibet ereignet. Und schönsten Sonnenschein haben wir. Es ist warm geworden. Gleich hören Sie mehr zu den Temperaturen.
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1: Postkartenwetter haben wir heute in Südtirol. Die Sonne scheint von einem tiefblauen Himmel. Es halten sich nur wenige Wolken. Von Stunde zu Stunde wird es wärmer. In Wolkenstein hat es 21 Grad, in Toblach und Sterzing 25, in St. Waldburg 23 und in Salon 24 Grad. Gegen Abend tauchen dickere Wolken auf. Sie bleiben harmlos. Sonnig wird es auch morgen am Donnerstag. Allerdings halten sich untertags dickere Wolken bei maximal 32 Grad.
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7: Aus der Landesverkehrsmeldezentrale begrüßt Sie Manuel Scutellaro. Guten Nachmittag. Auf der Brennerautobahn in Richtung Süden zwischen Neumarkt und Affi gibt es abschnittsweise Kolonnenverkehr wegen Belastung. Auf der Finchgauer Staatsstraße zwischen Latsch und Kastelbell wurde die Unfallstelle geräumt und auch auf der Schnellstraße Mebo zwischen Tellern und Eppern sowie auf der Pustertaler Staatsstraße zwischen Bonek und Percher haben sich die Staus wieder aufgelöst. Gute Fahrt!
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0: 10 vor 3. Und jetzt die Nachrichten.
1: Bergsteiger stürzt am Pista Perez in den Tod. Kritik an kurzfristiger Verlängerung des Tankrabatts. Und super Sonnenschein haben wir. Ich bin Gunde Bichler. Guten Nachmittag.
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1: Zu einem tödlichen Bergunfall ist es am Vormittag gegen 22:30 im Gardatal gekommen am Pista Perez. Ein 54-Jähriger aus Polen ist ums Leben gekommen. Der Mann war zusammen mit seiner Frau und seiner Schwägerin unterwegs. Sie wollten über den Klettersteig auf den Gipfel. Der Mann hat sich aber noch vor dem Einstieg von der Normalroute entfernt. Bei seiner Rückkehr auf den Weg ist er im steilen Gelände ausgerutscht und rund 100 Meter in die Tiefe gestürzt. Dabei wurde er so schwer verletzt, dass er noch an der Unfallstelle verstorben ist. Im Einsatz sind Bergrettung, Notarzt, Rettungshubschrauber und Notfallseelsorge. Der Pista Perez ist 2500 Meter hoch und liegt gegenüber dem Kronplatz. Und bei einem Verkehrsunfall auf der Ultnerstraße ist am Vormittag ein 38-Jähriger aus Südtirol erheblich verletzt worden. Der Mann war mit seinem Auto gegen 21:30 oberhalb von Schloss Braunsberg unterwegs, als es zu einem medizinischen Notfall gekommen ist. Notarzt und Sanitäter haben ihn erst versorgt. Er ist mit dem Rettungswagen des Weißen Kreuzes ins Meraner Krankenhaus gebracht worden. Und auf der Südspur der Mebo bei Terlan ist gegen 23:30 ein Auto von der Fahrbahn abgekommen und über die Leitplanken hinausgeraten. Am Steuer saß eine Frau aus Deutschland. Sie hat sich leicht verletzt. Heute Abend trifft sich die Regierung in Rom, um wieder über den Tankrabatt zu beraten. Alles deutet darauf hin, dass er verlängert wird, aber wieder nur um ein paar Tage. Diese Vorgehensweise stößt auf Kritik. PD-Senator Luigi Spagnoli vermutet, dass die Regierung abwartet, bis sich die Situation im Nahen Osten verbessert und wieder mehr Öltanker nach Europa fahren. Dieses Abwarten findet Spagnoli völlig falsch.
2: Alle diejenigen, die ein bisschen sich auskennen, wissen, dass der Krieg dort noch monatelang dauern kann. Und da kommen wir nicht leicht heraus. Wir sind in einer Notsituation und die Notsituationen müssen die Regierungen klar reden und der Leute sagen, was los ist.
1: Laut Verkehrsminister Salvini verlängere man den Tankrabatt nur deshalb kurzfristig, um in der Zwischenzeit eine dauerhafte Lösung auszuarbeiten. Wie die aussehen soll, ist aber noch nicht klar. Und wir schauen nach Nepal ins Himalaya-Gebiet. Dort werden nach schweren Überschwemmungen und einer Sturzflut fast 400 Reisende vermisst. Darunter sind rund 300 Ausländer. Das teilt die Tourismusbehörde von Nepal mit. Mindestens 9 Menschen sind ums Leben gekommen. Ganze Dörfer wurden weggespült und Straßen, Brücken und Kraftwerke beschädigt. Das italienische Außenministerium prüft zurzeit, ob auch Italiener davon betroffen sind. Das Unglück hat sich in der Grenzregion zu Tibet ereignet. Und genießen Sie den herrlichen Sonnenschein. Es ist angenehm warm geworden. Gleich hören Sie mehr zum Wetter.
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1: Was für ein herrlicher Sonnenschein heute wieder in ganz Südtirol. Es halten sich ja nur wenige harmlose Wolken über den Bergen. Nur in der Brennergegend sind sie dichter. Die Temperaturen klettern immer weiter nach oben. Angenehme 23 Grad messen wir momentan in Pretau, 29 in Gargazon, 26 in Schlanders, 25 in Völs und Sarmthein. Gegen Abend bilden sich ein paar dickere Quellwolken. Morgen Donnerstag ist es nicht mehr so strahlend schön. In der Früh hält sich Hochnebel und am Nachmittag ziehen immer wieder dicke Wolken vor die Sonne.
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6: Guten Nachmittag aus der Landesverkehrsmeldezentrale. Ich bin Manuel Scutellaro. Auf der Brennerautobahn in Richtung Norden zwischen San Michele und Neumarkt staut es ca. 2 Kilometer nach einem Unfall. Auf der Brenner Staatsstraße bei Brandsoll gibt es eine Einbahnregelung wegen Arbeiten an der Umfahrungsstraße. Und die Landesstraße Planeil ist bei Ulten noch bis 17 Uhr wegen Fräs- und Asphaltierungsarbeiten gesperrt. Allen unterwegs, gute und sichere Fahrt.
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0: vor vier. Und jetzt die Nachrichten.
1: Streit um Almenweg im Spronzertal noch nicht beigelegt. Polnischer Bergsteiger stürzt im Gardatal in den Tod. Und es ist sonnig und freundlich. Ich bin Gunde Bichler. Schönen Mittwochnachmittag.
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1: Im kleinen, fast unbewohnten Spronzertal oberhalb von Dorftirol wird seit Wochen gestritten. Grund dafür ist der Plan für eine Schotterstraße. Vom Gasthaus Langfall bis zum Schutzhaus Bockerhütte soll der Weg gebaut werden auf einer Länge von rund 3,5 Kilometern. Die Spronzer Alminteressenschaft hat ihn in Auftrag gegeben, aber Natur- und Heimatschützer sind dagegen. Es gebe in Südtirol nur mehr wenige Almen, die keine Zufahrt haben, und das sollte auch so bleiben, sagt Johannes Ordner. Er ist der Obmann des Heimatschutzvereins Meran.
2: Das ist unser Hauptargument. Und das Zweite ist natürlich, dass wir da schon in einer landschaftlich sehr, sehr schönen und sensiblen Gebiet sein. Das ist nicht zu Unrecht ein Teil des Naturparkes Dechselgruppe. Und so ein Naturpark sollte wirklich natürlich bleiben, ohne zu viel Eingriffe von außen.
1: Mehrere Initiativgruppen haben für morgen eine Wanderung im Spronzertal organisiert. Mit dabei werden auch einige Befürworter der Straße sein. Ein 54-Jähriger aus Polen ist heute bei einem Bergunfall im Gardatal ums Leben gekommen. Der Mann war mit seiner Frau und seiner Schwägerin am Piz Taperes unterwegs. Sie wollten über den Klettersteig auf den Gipfel. Der Mann hat sich aber noch vor dem Einstieg von der Normalroute entfernt. Bei seiner Rückkehr auf den Weg ist er im steilen Gelände ausgerutscht und rund 100 Meter in die Tiefe gestürzt. Dabei wurde er so schwer verletzt, dass er noch an der Unfallstelle verstorben ist. Im Einsatz waren Bergrettung, Notarzt, Rettungshubschrauber und Notfallseelsorge. Der Dienst der Ortspolizei soll weiter gestärkt werden. Die Bürgermeister haben sich jetzt mit dem Südtiroler Gemeindenverband getroffen, um die weiteren Schritte zu besprechen. Mit dem neuen Landesgesetz soll die Tätigkeit der Ortspolizisten ja in ganz Südtirol auf einen gemeinsamen Nenner gebracht werden. Jetzt geht es um die praktische Umsetzung. Hier wird vor allem auf die Zusammenarbeit zwischen den einzelnen Gemeinden gesetzt. Und dafür gibt es Geld vom Land. Ab 3 beteiligten Gemeinden sind es 18.000 Euro pro Jahr, ab 5 dann 26.000 Euro. Bill Gates, der Mitgründer von Microsoft, ist besorgt über die Entwicklungen der künstlichen Intelligenz. Er sagte heute in einem Interview, die Sorge sei groß, dass KI Angriffe ausführen, Arbeitsplätze vernichten und Nutzer süchtig machen könnte. Deshalb will sich Gates dafür einsetzen, dass es weltweit Einschränkungen und Regeln gibt. Er will sich dazu noch heuer mit dem chinesischen Präsidenten Xi Jinping treffen und er will auch die USA einbinden. Und mit viel Sonnenschein geht's durch die Wochenmitte. Ein paar Wolken stören kaum. Gleich hören Sie die weiteren Aussichten.
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1: Prachtwetter haben wir heute wieder in Südtirol. Die Sonne scheint, es halten sich nur wenige harmlose Wolken, vor allem über den Bergen. Und die Temperaturen haben zugelegt. 21 Grad messen wir in Langtaufers und Deutschnofen, 20 in Pfelders, 25 Grad am Ritten und 24 in Sechsten. Morgen Donnerstag wird es wechselhaft. In der Früh hält sich Hochnebel, dann setzt sich die Sonne durch. Am Nachmittag ziehen Wolken auf, die stellenweise die Sonne verdecken. Es bleibt sommerlich warm bei 28 bis 32 Grad.
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5: Karin Hof aus der Landesverkehrsmeldezentrale. Auf Südtirolstraßen herrscht allgemein lebhafter Verkehr. Kolonnenverkehr wegen Überlastung gibt es auf der Finchgauer Stadtstraße in Richtung Meran zwischen Blaus und Rabland und auf der Pustertaler Stadtstraße in Richtung Innichen zwischen St. Sigmund und Kienz. Allen, die unterwegs sind, gute Fahrt.
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0: 10 vor 5. Und jetzt die Nachrichten.
1: Streit um Almstraße in Spons. Nicht alle sollen fahren dürfen. Gewerkschaft für Reform der Zweisprachigkeit, aber mit Vorsicht. Und Sonne und Wolken wechseln sich ab. Ich bin Gunde Bichler. Guten Nachmittag.
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1: Im Spronzertal oberhalb von Dorftirol gibt es Streit. Es geht um den Bau eines Almweges vom Gasthof Longfall hoch zur Bockerhütte. Der Weg wäre rund 3,5 Kilometer lang. Damit soll die Almwirtschaft wieder angekurbelt werden. Umweltschützer befürchten aber, dass dadurch mehr Autos und Traktoren in dem Gebiet unterwegs sind. Dem widerspricht Christoph Pircher, Bürgermeister von Dorftirol und Selbstbauer. Er sagt, das soll keine Straße sein, die jeder befahren kann.
2: Was wir auch haben wollen, ein gutes Konzept, dass der Weg zu ist, dass er schrank ist, dass die Hüttenwirte auch nicht untertags fahren können, dass sie eine bestimmte Zahl von Auto einfahren dürfen. Das heißt, dass jeder Hüttenwirt auch vielleicht zwei Auto haben, nicht, dass er kann x-beliebige Leute einfahren. Und die Bauern, die können auch nicht einfahren, wenn sie ihm nicht passt, die können einfahren, wenn sie ihm eine Viech einfahren. Bei einem Almabtrieb braucht es ja sowieso, und dann haben wir ja hier sowieso auch.
1: Mehrere Initiativgruppen haben für morgen eine Wanderung im Spronzertal organisiert. Auch Befürworter der Straße wollen mit dabei sein. Es gibt Zustimmung und Kritik an den Reformvorschlägen zu den Zweisprachigkeitsnachweisen, die Landeshauptmann Kompatscher vorgelegt hat. Die Gewerkschaft ISGB sagt, die Sprachkompetenz sollte gestärkt werden, aber die Standards nicht aufgeweicht werden. Das erforderliche Sprachniveau müsse bleiben. Der Zugang zum Nachweis soll erleichtert und mehr Unterstützung geboten werden. Jugendliche etwa sollten schon während ihrer Schulzeit auf die Prüfung vorbereitet werden. Kritisch sieht ASGB-Chef Jeanette, dass Ärzte künftig 5 Jahre Zeit haben sollen, den Zweisprachigkeitsnachweis zu erwerben. Derzeit sind es 3. Der Berginfluencer aus der Schweiz, nach dem gestern in Pfundas gesucht worden ist, hat sich jetzt für sein vermeintliches Verschwinden entschuldigt. Dave Bürgler war mit seinem Hund am Pfunderer Höhenweg unterwegs. Weil er sich 2 Tage lang nicht gemeldet hatte, haben viele seiner Follower Alarm geschlagen. Deshalb ist eine Suchaktion der Bergrettung gestartet. Die hat ihn aber kurz darauf wohlbehalten auf seiner Route angetroffen. Jetzt hat sich der Influencer entschuldigt und gesagt, er habe kurzfristig entschlossen, einen Tag Pause einzulegen, weil das Wetter so schlecht war und es geregnet hat. Gleichzeitig bedankte er sich bei allen, die sich Sorgen gemacht haben, und bei den Bergrettern. Meta hat im Gerichtsstreit über die Gefahren von sozialen Medien für Kinder und Jugendliche mit mehreren amerikanischen Bundesstaaten einen Vergleich geschlossen. Der Mutterkonzern von Facebook und Instagram zahlt umgerechnet rund 14 Milliarden Euro an die Staaten. Zudem verpflichtet sich Meta zu Änderungen für jugendliche Nutzer. Dazu gehören Zeitlimits und nächtliche Zugangssperren.
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1: Viel Sonnenschein und ein paar Wolken haben wir jetzt in Südtirol. Es ist sommerlich warm. In Klausen hat es 29 Grad, in Oberfintel 28, in Penz 23, in Hintermatel 19 und in Füllnöss 23. Morgen Donnerstag werden die Wolken stellenweise dichter. In der Früh hält sich Hochnebel, untertags ziehen immer wieder Wolkenfelder durch, bei sommerlichen 28 bis 32 Grad.
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3: Karin Mundhofer aus der Landesverkehrsmeldezentrale. Auf Südtirolstraßen herrscht allgemein lebhafter Verkehr. Kolonnenverkehr wegen Überlastung gibt es auf der Finchgauer Stadtstraße in Richtung Meran zwischen Blaus und Rabland und auf der Pustertaler Stadtstraße in Richtung Innichen zwischen St. Sigmund und Kierns. Allen, die unterwegs sind, gute Fahrt.
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0: 10 vor 6. Und jetzt die Nachrichten.
2: Landesregierung in Klausur, Ziele für die nächste Zeit abgesteckt. Sturzflut in Nepal, mindestens 100 Tote und viele Vermisste. Und morgen wechseln sich Sonne und Wolken ab. Ich bin Gunde Bichler, guten Abend.
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2: Die Landesregierung war heute in Klausur und hat die nächsten Schritte abgesteckt. Schwerpunkt sind Haushalt, Kaufkraft, Wohnen, Arbeit, Energie und Sicherheit. Den ganzen Tag über haben die Landesräte zusammen mit dem Landeshauptmann im Neutech-Park in Bozen Süd beraten. In den kommenden Jahren soll unter anderem die Kaufkraft gestärkt werden, die Vereinbarkeit von Familie und Beruf verbessert und Wohnen leistbar gemacht werden. Jetzt arbeiten die einzelnen Ressorts daran, diese Maßnahmen umzusetzen, vor allem zur Vorbereitung auf den nächsten Landeshaushalt. Im Streit um den Senatswahlkreis Bozen-Unterland steigen jetzt auch andere Parteien ein. Die Grünen kritisieren den möglichen Plan B. Damit würde nämlich das Unterland geschlossen zum Wahlkreis Meran-Finchgau kommen. Und Italiener würden einen Wahlkreis Bozen-Leifers bekommen, der auf sie zugeschnitten ist. Dazu der Landtagsabgeordnete Zeno Oberkofler.
4: Mit diesem Plan B wird die Logik des Antrages von OZI nochmals verstärkt. Der Wahlkreis wird noch stärker zugunsten der Rechten zugeschnitten. Trump lässt grüßen. Gleichzeitig wird die ethnische Trennung der Sprachgruppen definitiv zementiert.
2: Oberkofler spricht von einem Rückschritt. Jahrzehntelange Bemühungen um ein gutes Zusammenleben zwischen den Sprachgruppen würden zerstört. Zu den Reformvorschlägen von Landeshauptmann Kompatscher zu den Zweisprachigkeitsnachweisen gibt es Zustimmung und Kritik. Die Gewerkschaft ASGB sagt, die Sprachkompetenz sollte gestärkt werden, aber die Standards dürften nicht aufgeweicht werden. Das erforderliche Sprachniveau müsse bleiben. Positiv sei, dass Jugendliche schon während ihrer Schulzeit auf die Prüfung vorbereitet werden. In Nepal suchen Retter fieberhaft nach Überlebenden der Sturzflut. Nach starken Regenfällen in der Grenzregion mit Tibet ist heute ein Fluss über die Ufer getreten und hat ganze Dörfer, Straßen und Brücken mitgerissen. Mindestens 400 Menschen werden vermisst, darunter sind fast 300 Ausländer. Mittlerweile werden rund 100 Todesopfer bestätigt. Zwei Italiener in dem Gebiet sollen wohl auf sein, teilt das italienische Außenministerium mit. In dieser Gegend leben Zehntausende Menschen. Ein mögliches Treffen von Neonazis im Trentino sorgt für Kritik. Alleanza Verdi Sinistra befürchtet, dass das diesjährige Treffen im Trentino stattfinden könnte, in Val Rendena oder in Val San Valentino. Die Linksgrünen warnen vor einem solchen Treffen von Menschen, die eine gefährliche rassistische und antidemokratische Ideologie am Leben erhalten wollen. Deshalb sollten alle politischen Kräfte gegen das Treffen Stellung beziehen und alles daran setzen, dass es verhindert wird, sagt Alleanza Verdi Sinistra.
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2: Ein paar Wolken sind mittlerweile aufgezogen am Himmel über Südtirol und verdecken immer wieder die Sonne. Morgen am Donnerstag geht es so ähnlich weiter. Es wird wechselhaft. In der Früh hält sich Hochnebel, er löst sich im Laufe des Vormittags auf. Untertags ziehen immer wieder Wolkenfelder durch, vor allem am Nachmittag. Es wird spätsommerlich warm mit 28 bis 32 Grad. Schauen wir noch auf die Feierabendtemperaturen. 30 Grad hat es in Leifers, 29 in Algund, 28 in Naturns, 24 Grad in Franzensfeste und 25 in Toblach.
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5: Aus der Landesverkehrsmeldezentrale begrüßt Sie Manuel Scutellaro. Wegen Überlastung stockt es in Grödental auswärts bei Wolkenstein und St. Ulrich und auf der Pustertaler Stadtstraße bei der Ortsdurchfahrt von Kienz. Von den anderen Hauptstraßen Südtirols wurden uns keine Störungen gemeldet. Sichere Fahrt.
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0: 10 vor 7. Und jetzt die Nachrichten.
1: Mehrere schwere Bergunfälle, Retter im Dauereinsatz. Streit um Wahlkreis, Freiheitliche verteidigen Plan B. Und morgen verdecken immer wieder Wolken die Sonne. Ich bin Gunde Bichler. Guten Abend.
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1: Mehrere schwere Bergunfälle haben sich heute in Südtirol ereignet. Zwei davon sind tödlich ausgegangen. Am frühen Nachmittag ist in Pfitsch Richtung Hohe Wand ein einheimischer Bergsteiger von einem Steinschlag getroffen worden. Er war auf der Stelle tot. Die Unglücksstelle auf fast 3300 Meter liegt in den Zillertaler Alpen in Tirol. Am Vormittag ist im Gardatal am Pizda Peres ein 54-jähriger Bergsteiger aus Polen beim Einstieg zum Klettersteig rund 100 Meter abgestürzt. Er ist ums Leben gekommen. Und am frühen Nachmittag ist auf dem Weg zum Platt Kofler ein Bergsteiger mehrere Meter abgestürzt und hat sich verletzt. Der 71-jährige Tourist aus Italien war mit seiner Frau auf dem Wanderweg zum Platt Kofler unterwegs. Er ist vermutlich gestolpert und hat den Halt verloren. Die Freiheitlichen verteidigen den Plan B im Streit um den Senatswahlkreis Bozen-Unterland. Der Vorschlag dazu stammt ja eigentlich von Ihnen. Um die Aufteilung zu verhindern, haben Sie einen eigenen Wahlkreis Bozen-Leifers für die Italiener vorgeschlagen. Im Vordergrund müsse der Zusammenhalt im Unterland stehen, sagt der Obmann der Freiheitlichen Roland Stauder.
3: Es geht uns Freiheitlichen vorrangig darum, dass das Südtiroler Unterland geschlossen als Wahlkreis zusammenbleiben kann. Und die Kritiker sehen hier eine Interethnizität und sagen, das gleitet ab zu Wahlen zwischen Deutschen und Italienern. Aber das sehen wir nicht so und sagen einfach, im Vordergrund muss es sein, dass das Unterland zusammenbleibt.
1: Die Grünen haben kritisiert, dass der Plan B noch schlimmer sei als der Vorschlag von Urzi zur Aufteilung des Unterlands. Die Landesregierung war heute in Klausur und hat die nächsten Schritte abgesteckt. Schwerpunkte sind Haushalt, Kaufkraft, Wohnen, Arbeit, Energie und Sicherheit. Den ganzen Tag über haben die Landesräte zusammen mit dem Landeshauptmann im Neudeckpark in Bozen-Süd beraten. Jetzt arbeiten die einzelnen Ressorts daran, die Maßnahmen umzusetzen, vor allem zur Vorbereitung auf den nächsten Landeshaushalt. In 10 Tagen geht die Schule wieder los und jetzt schon bereiten sich die Lehrpersonen und Direktoren darauf vor. Die Schulführungskräfte der italienischen Schulen haben heute ihre Auftaktkonferenz abgehalten. Im Mittelpunkt standen dabei die Bewertungen der Schüler. Die Schulen können jetzt ja nur mehr ein Zeugnis am Ende des Schuljahrs ausstellen. Mindestens 100 Todesopfer hat eine gewaltige Sturzflut heute in Nepal gefordert, in der Grenzregion zu Tibet, das ja zu China gehört. Ein Gletschersee ist ausgebrochen, ausgelöst vermutlich durch ein Erdbeben. Die Schlamm- und Geröllmassen haben sich durch ein Tal gewälzt und Dörfer, Straßen und Brücken mitgerissen. Und 400 Menschen werden vermisst, darunter 300 Ausländer. Zwei Italiener, die sich in dem Gebiet aufhalten, sind wohl auf, teilt das italienische Außenministerium mit. Zurzeit wird geprüft, ob sich noch weitere in dem Gebiet aufhalten.
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1: Morgen wird es nicht mehr so strahlend schön in Südtirol. In der Früh hält sich Hochnebel und untertags wechseln sich Sonne und Wolken ab, vor allem am Nachmittag. Es dürfte überall trocken bleiben. Die Temperaturen steigen wieder an auf sommerliche 28 bis 32 Grad. Etwas wechselhafter mit Gewittern am Nachmittag wird dann der Freitag. Schauen wir noch auf die Abendtemperaturen. Es ist angenehm zum Draußensitzen. 26 Grad messen wir in Kaltern, 25 in St. Martin im Passaia, 23 Grad in Laas und Sand in Taufers und 18 in Deutschnofen.
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4: Guten Abend aus der Landesverkehrsmeldezentrale. Ich bin Manuel Scutellaro. Auf der Brennerautobahn in Richtung Süden ist die Einfahrt Bozen Nord von 22 bis 6 Uhr wegen Arbeiten gesperrt. Und auch in Bozen ist die Eiserkuferstraße zwischen der Rumstraße und der Reschenbrücke heute Nacht von 22 bis 5 Uhr wegen Instandhaltungsarbeiten geschlossen. Unterwegs gute und sichere Fahrt.
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